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1: 26. September 1988. Phil Collins steigt mit A Groovy Kind of Love in die Charts ein. YOLO Swag Digger, das Jugendwort des Jahres, ist in Deutschland spätestens seit Susanne Daubner jedem ein Begriff. Sprache entwickelt sich, neue Wörter werden erschaffen, vor allem die Jugendkultur möchte sich von den Alten durch ihre Sprache abgrenzen. Und auch wenn es in Amerika keinen Duden und keinen Langenscheid Verlag gibt, der das Jugendwort ermittelt, gibt es dort natürlich auch Jugendsprache. Mitte der 60er gibt es einen Begriff, der ganz neu ist. Die Alten runzeln die Stirn und können damit nichts anfangen, aber auf der Straße sagt jeder jetzt einfach überall groovy, zumindest die Jüngeren. Die Studentin Carol schreibt Songs und schreibt aus einer Laune heraus einen Song, in dem das Wort vorkommt. Einfach nur, weil sie das Gefühl hat, dass es das noch nicht so gibt. Und damit hat sie recht. Sie schreibt damit einen Überhit für die Mindbenders.

Rund 20 Jahre nach dieser Band singt Phil Collins für den Film Buster seine Version des Hits ein und landet damit ganz oben in den Charts.

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1: Ich bin Tanja Wagner. Die SPD will bei Reformen der Pflegeversicherung keine Leistungskürzungen akzeptieren. Bei der Pflege gehe es gerade um richtig viel, erklärte Klüssendorf am Abend. Dabei drohten vor allem für Pflegende, für Pflegebedürftige, aber auch ihre Angehörigen massive Kürzungen. Man wolle die Pflegebedürftigen künftig spürbar entlasten. Offen ließ Klüssendorf, was das mit Blick auf den für kommende Woche geplanten Kabinettsbeschluss zur finanziellen Stabilisierung der Pflegeversicherung im nächsten Jahr bedeutet. Die Linke als Siegerin der Berlin-Wahl will mit Grünen und SPD Sondierungsgespräche zur Regierungsbildung in der Hauptstadt führen. Das beschlossen die Delegierten eines Parteitages am Abend mit breiter Mehrheit.
2: SPD und Grüne hier in Berlin haben schon klargemacht, dass sie zu Sondierungen bereit wären. Allerdings betont die SPD, es gebe keinen Automatismus für eine Koalition. Und die Grünen wollen nach der Sondierung erstmal ihre Mitglieder befragen. Das können auch Verhandlungstaktiken sein. Hier in Berlin kommt aber hinzu, dass gerade bundesweit über den Umgang der Linken mit Antisemitismus und Kontakte ins Clan-Milieu diskutiert wird. Noch ist offen, ob die Linke da Bedenken klar ausräumen kann. Zumal SPD und Grüne auch mit der Berliner CDU eine Regierung bilden könnten. Ronny Tochau, Berlin.
1: Die künstliche Intelligenz des ChatGPT-Entwicklers OpenAI hat von Nutzern hochgeladene Bilder auf Online-Plattformen platziert. Ein Großteil sei bereits wieder entfernt worden, versicherte OpenAI. Und man arbeite daran, auch den Rest zu löschen. Es ist der erste bekannt gewordene Vorfall, bei dem auch Daten von OpenAI-Nutzern betroffen waren. Auf der außerordentlichen Mitgliederversammlung des Deutschen Olympischen Sportbunds entscheidet sich das Rennen um den nationalen Kandidaten für eine Olympiabewerbung. Bundespräsident Steinmeier wird am Mittag an der Seite von DOSB-Chef Weikert verkünden, ob München oder Köln-Rhein-Ruhr in den internationalen Wettstreit um die Olympischen Spiele 2040 oder 2044 geht.
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1: Ich bin Tanja Wagner. Die SPD will bei Reformen der Pflegeversicherung keine Leistungskürzungen akzeptieren. Bei der Pflege gehe es gerade um richtig viel, sagte Generalsekretär Klüssendorf am Abend. Dabei drohen vor allem für Pflegende, für Pflegebedürftige, aber auch ihre Angehörigen massive Kürzungen.
2: Die SPD will Pflegebedürftige künftig spürbar entlasten. Wie genau, ist noch offen. Es gibt aber einen Vorschlag für einen Pflegedeckel von der saarländischen SPD-Ministerpräsidentin Anke Rehlinger. Ihre Idee, den Eigenanteil für das Pflegeheim zu begrenzen auf 1.500 Euro. Im Schnitt müssen Pflegebedürftige im ersten Jahr aktuell über 3.300 Euro aus eigener Tasche zahlen. Kommende Woche will Gesundheitsminister Lindemann seine Sparpläne im Kabinett vorstellen. Er will 8 Milliarden Euro im nächsten Jahr einsparen. Tine Klimach, Berlin.
1: Bei der Vollversammlung der Vereinten Nationen in New York stehen heute Reden aus China und Russland auf dem Programm. Außerdem spricht der deutsche Außenminister Wadephul. Er vertritt Bundeskanzler Merz, der seine Reise nach New York wegen der innenpolitischen Turbulenzen
3: abgesagt hat. Der deutsche Außenminister ist erst ziemlich zum Schluss an der Reihe in New York und meistens leert sich der Saal bei der Vollversammlung am Wochenende ein bisschen. Aber da heute auch Russlands Außenminister Lavrov und der Vizepräsident Chinas auf der Rednerliste stehen, dürfte nach wie vor Interesse bestehen. Auch die Vertreter der Golfstaaten, Vereinigte Arabische Emirate und Saudi-Arabien treten heute auf. Tina Eck, USA.
1: Der Deutsche Gewerkschaftsbund will heute bundesweit gegen Sozialkürzungen protestieren. Dafür ruft er unter dem Motto »Hart verdient, deine Arbeit, deine Gesundheit, deine Rente« zu einem bundesweiten Aktionstag auf. Gesetzt werden soll ein deutliches Zeichen für einen starken Sozialstaat, sichere Arbeitsplätze, gute Arbeitsbedingungen und den Schutz von Arbeitnehmerrechten, so der Gewerkschaftsbund. DGB-Chefin Fahimi tritt dabei im Anschluss an einem Demonstrationszug in Essen auf. Die neue deutsche Weinkönigin heißt Paula Löber und kommt aus dem Weinanbaugebiet Saale-Unstrut in Sachsen-Anhalt. Die 29-Jährige setzte sich im Finale in Neustadt-Weinstraße in der Pfalz gegen 4 Mitbewerberinnen durch. Die Finalistinnen mussten unter anderem Weinsorten bei einer Blindverkostung erkennen.
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5: Guten Morgen auf die Straßen. Hier eine aktuelle Warnmeldung für die 61 und zwar Richtung Ludwigshafen. Da in der Überleitung zur B41 nach Bad Kreuznach ungesicherte Unfallstelle. Und ansonsten habe ich noch ein kaputtes Fahrzeug auf der 61 Richtung Koblenz. Diesmal zwischen Stromberg und Rheinböllen. Habt ihr mehr gesehen? Dann ruft mich gerne an oder schickt eine WhatsApp. Geht beides 0671 920 88 88 0. Eine gute Fahrt euch!
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5: Boah, es war wirklich oder ist auch noch wirklich kalt heute Morgen bei uns in den Regionen. Ich habe irgendwie gedacht, ich muss das Auto freikratzen, war aber nicht der Fall. Ja, wir haben teilweise unter 5 Grad, je nachdem, wo ihr in den Regionen unterwegs seid oder wohnt. Aber die gute Nachricht vorweg, es wird wärmer werden heute. Bis zu 25 Grad sind möglich, Sonne pur den ganzen Tag. Dann sage ich euch mal die aktuellen Werte. In Baumholder an der US High School, da zeigt mir das System 0 Grad an. Ida Oberstein am Alexanderplatz 11, Traisen am Rotenfels 8 und in Bad Kreuznach am Kornmarkt auch 8 Grad.
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5: Ja, und wenn es jetzt wieder so kalt ist, wisst ihr, was da wieder anfängt? Also für Leute, die Probleme irgendwie mit den Händen haben. Also meine sind jetzt schon wieder rau, brauchen eigentlich Creme. Und ich würde sagen, die Saison dafür ist schon wieder eröffnet, dass wir jetzt irgendwie die Hände wieder eincremen müssen. Weil wenn es morgen so kalt wird, es trocknet einfach wieder komplett aus. Ja, finde ich ganz schlimm. Jetzt kann ich mal gucken, wo ich noch Handcreme irgendwie übrig habe.
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0: Katy Perry, Band-Aids, gerade gehört, um 8 Uhr gleich 31 und ja, Bingen wird weiter Fairtrade-Stadt bleiben. Ich habe darüber mal mit dem Oberbürgermeister gesprochen, Thomas Faeser, der uns das Ganze jetzt mal erklären wird. Bingen darf sich weiterhin Fairtrade-Stadt nennen. Die Stadt hat die Voraussetzungen für die Auszeichnung erneut erfüllt und trägt den Titel inzwischen seit 2014. Oberbürgermeister Thomas Faeser, was bedeutet denn die erneute Auszeichnung als Fairtrade-Stadt konkret für Bingen?
1: Also für uns ist das eine Auszeichnung, die uns auch mit Stolz erfüllt, weil wir haben eine Steuerungsgruppe. Das sind ja mehrere Beteiligten dabei. Das sind einmal die Schulen dabei, die Volkshochschule, die Musikschule, dann auch das Kino, also Kikubi, da ist auch beide Kirchen sind dabei, dann auch Church for Future ist drin. Wir haben genauso noch die, und natürlich die Stadt ist auch mit drin. Und von daher ist das einfach eine fortwährende Tatsache, dass wir das auch immer wieder schaffen, weil wir uns immer wieder bemühen, gemeinsam mit dem Einzelhandel, auch mit der Gastronomie, genauso wir als Stadt, das auch zu berücksichtigen und den Fairtrade-Anspruch auch zu genügen. Zum Beispiel ist bei uns in der Stadt ja die Arbeitsschutzkleidung fair gehandelt, wo wir einkaufen, die Büromaterialien werden fair eingekauft, der Kaffee und das Wasser und so weiter, um einfach ein Beispiel zu geben, dass wir das auch, was dann als Produkte genutzt werden, auch dementsprechend, die das herstellen, auch fair bezahlt werden.
0: Welche Voraussetzungen muss denn eine Stadt erfüllen, um diesen Titel auch behalten zu dürfen?
1: Da gibt es 5 Punkte, die dann eingehalten werden müssen. Es muss nachhaltig sein. Ich sage nur mal ein paar, nachhaltig sein. Es muss auch, wie gesagt, eine fair gehandelt. Das heißt, die Endverbraucher müssen auch fair bezahlt werden. Das sind eigentlich so die 2 wichtigsten Punkte, die erfüllt werden sollen. Und die werden auch überprüft. Das heißt, es darf auch kein Kinderarbeit dabei sein und so weiter. Also das ist das fair gehandelt. Heißt, dass auch wirklich der Erzeuger, zum Beispiel beim Kaffee, den wir beziehen, ist dann der das Kaffee, also die Bauern, die das auch dann erzeugen, kriegen faire Preise und werden nicht nur minimalistisch abgespeist. Und das ist eigentlich der Ansatz von Fairhandel, dass man einmal auf das Klima achtet, dass man auf die Produktion achtet, dass man auf die soziale Komponente der Mitarbeiter achtet, also dass keiner ausgebeutet wird, dass jeder fair bezahlt wird. Und das, denke ich, sind schon wichtige Merkmale. Und deswegen kann ich nur immer wieder appellieren, das auch zu schauen in den Einzelhandel, in den Geschäften, sei es auch in größeren Geschäften, da gibt es das Zeichen fair, ist ja dann auch auf den Produkten drauf, dass man da auch ein bisschen Acht gibt und vielleicht auch dann, wenn es auch vielleicht ein Stück teurer ist, aber dann eher sich dafür entscheidet, das Produkt zu kaufen, weil man dann weiß, dass die das erst hergestellt haben, auch fair bezahlt werden.
0: Warum ist es auch der Stadt wichtig, sich weiterhin für fairen Handel einzusetzen? Was würden Sie sagen?
1: Ja gut, einmal ist das, ich sag's ja, das Prädikat, dass wir diesen Blick haben auf. Wir leben hier in einer globalen Welt und wenn Sie jetzt heute mit Internet und Instagram und was da alles gibt, TikTok, oder wenn Sie sehen, dass die Produkte jetzt aus China billig angeboten werden, dann ist es doch vernünftig zu sagen, Leute, wir leben in einer Welt, dann müssen wir uns auch Gedanken machen, wie gehen wir mit den Ressourcen, die wir haben, und da kann auch eine kleine Kommune wie Bingen Vorreiter sein oder Mitspieler sein, dass man da verantwortungsvoll mit diesen Ressourcen umgeht. Und da immer wieder bewusst zu machen und da wieder auch Bildung zu betreiben, halte ich für ein Prädikat als solches. Und ich bin immer auch froh, dass diese Steuerungsgruppe, da habe ich mich auch herzlich bedankt, das auch immer in den Mittelpunkt stellt und da immer wieder bewusst macht,

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1: Ich bin Tanja Wagner. Die SPD will bei Reformen der Pflegeversicherung keine Leistungskürzungen akzeptieren. Bei der Pflege gehe es gerade um richtig viel, erklärte Klüssendorf am Abend. Dabei drohten vor allem für Pflegende, für Pflegebedürftige, aber auch ihre Angehörigen massive Kürzungen. Man wolle die Pflegebedürftigen künftig spürbar entlasten. Offen ließ Klüssendorf, was das mit Blick auf den für kommende Woche geplanten Kabinettsbeschluss zur finanziellen Stabilisierung der Pflegeversicherung im nächsten Jahr bedeutet. Die Linke als Siegerin der Berlin-Wahl will mit Grünen und SPD Sondierungsgespräche zur Regierungsbildung in der Hauptstadt führen. Das beschlossen die Delegierten eines Parteitages am Abend mit breiter Mehrheit.
2: SPD und Grüne hier in Berlin haben schon klargemacht, dass sie zu Sondierungen bereit wären. Allerdings betont die SPD, es gebe keinen Automatismus für eine Koalition. Und die Grünen wollen nach der Sondierung erstmal ihre Mitglieder befragen. Das können auch Verhandlungstaktiken sein. Hier in Berlin kommt aber hinzu, dass gerade bundesweit über den Umgang der Linken mit Antisemitismus und Kontakte ins Clan-Milieu diskutiert wird. Noch ist offen, ob die Linke da Bedenken klar ausräumen kann. Zumal SPD und Grüne auch mit der Berliner CDU eine Regierung bilden könnten. Ronny Thorau, Berlin.
1: Die künstliche Intelligenz des ChatGPT-Entwicklers OpenAI hat von Nutzern hochgeladene Bilder auf Online-Plattformen platziert. Ein Großteil sei bereits wieder entfernt worden, versicherte OpenAI. Und man arbeite daran, auch den Rest zu löschen. Es ist der erste bekannt gewordene Vorfall, bei dem auch Daten von OpenAI-Nutzern betroffen waren. Auf der außerordentlichen Mitgliederversammlung des Deutschen Olympischen Sportbunds entscheidet sich das Rennen um den nationalen Kandidaten für eine Olympiabewerbung. Auf der außerordentlichen Mitgliederversammlung des Deutschen Olympischen Sportbunds entscheidet sich das Rennen um den nationalen Kandidaten für eine Olympiabewerbung. Bundespräsident Steinmeier wird am Mittag an der Seite von DOSB-Chef Weikert verkünden, ob München oder Köln-Rhein-Ruhr in den internationalen Wettstreit um die Olympischen Spiele 2036 2040 oder 2044 geht.
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4: Nach wie vor der Hinweis für die 61 Richtung Ludwigshafen zwischen Bad Kreuznach und der Überleitung zur B41 eine ungesicherte Unfallstelle. Ansonsten sind die Straßen frei, keine Staus, keine Unfälle. Doch, Unfall haben wir ja, aber kein Blitzer ist mir sonst gemeldet. Habt ihr was gesehen, dann gerne anrufen oder eine WhatsApp-Sprachnachricht schicken. Geht über die Hotline 0671 920 88 88 0. Eine gute Fahrt euch.
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4: Es dauert so ein bisschen, bis es wärmer wird. Eher noch frisch unter 10 Grad teilweise bei uns in den Regionen. Aber es ist schon sonnig bei uns und so bleibt es auch den ganzen Tag. Und dann Richtung Nachmittag, so 14, 15 Uhr. Werden wir auch die 25 Grad Marke knacken. Morgen dann am Sonntag auch viel Sonne mit dabei, bis zu 28 Grad und ähnlich starten wir auch in den Montag rein. Die aktuellen Zahlen, die Temperaturen aus den Regionen, da haben wir Schmidt-Hachenbach am Dorfplatz 14 gemessen, Idar-Oberstein am Schloss Oberstein 11, ebenso in Staudernheim am Aussichtsturm und auch in Bad Kreuznach am Denkmal Michel Mohr.
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4: Wir werden weiterhin über die Stadt Bingen sprechen. Da ja, geht's fair zu, kann man sagen. Fairer Handel wird da ganz groß geschrieben und das wird gleich nochmal Thema hier bei uns. Außerdem sind wir gleich auch live dabei. Ab 11 Uhr Kreuznacher Stadtwerke feiern da auf dem Kornmarkt in Bad Kreuznach. Da ja, sind wir auf jeden Fall dabei. Freuen wir uns.
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0: gerade gehört. Ray Gavi, Take This Heart. An dem Samstag um 9.30 Uhr, ja, fairer Handel kann ganz unterschiedlich aussehen. Vom Einkauf über Bildungsangebote bis hin zu Aktionen direkt in der Stadt. Auch in Bingen gibt es dafür inzwischen einige Beispiele und darüber habe ich mich mal unterhalten und zwar mit dem Oberbürgermeister.
1: Fairtrade soll in Bingen nicht nur ein Titel sein, Schulen, Geschäfte, Vereine und auch die Stadtverwaltung setzen verschiedene Projekte rund um fairen Handel und Nachhaltigkeit um. Oberbürgermeister Thomas Faeser, vielleicht können wir nochmal auf die Produkte eingehen. Welche gibt es denn da hauptsächlich bei Ihnen? Sie haben ja auch die Stadtschokolade.
2: Ich hatte zum Beispiel Fairtrade-Schokolade im Mai. Also das hatten wir schon mal gehabt. Wir haben Kaffee bei uns, der fair gehandelt ist. Wir haben Arbeitsschutzkleidung, die fair produziert worden ist. Wir haben Büromaterial aus dem fairen Handel, wo wir immer schauen. Und das sind jetzt mal so die gängigsten Dinge, die wir immer wieder in den Blick nehmen. Und das sind ja schon wichtige Dinge, wo ich finde, wo man einfach das Bewusstsein schärfen kann.
1: In Kürze soll ein Stadtplan der Nachhaltigkeit online gehen. Was finden wir denn darauf?
2: Da findet man da, wo man fair gehandelt wird, also die Geschäfte, wo Fairprodukte es gibt. Es gibt auch dann der Weltladen, wo es Fairprodukte gibt. Es gibt auch das Angebot von Kigubi, wo dann auch die Filme über das Thema Fairtrade präsentiert wird. Also überall, wo diese Produkte sich befinden oder wo man sie beziehen kann, die kann man dann auch in dem digitalen Stadtplan erkennen und kann sich dann auch da orientieren.
1: Schauen wir mal in die Zukunft. Welche neuen Projekte oder Ideen geht's da?
2: Die Steuerungsgruppe macht sich ja wirklich vielfältige Gedanken. Ich kann das jetzt nicht ad hoc jetzt gleich sagen, weil die setzen sich jetzt wieder zusammen. Es wird ja immer versucht, was Neues noch dazuzunehmen. Aber ich denke mal so, dass der Status quo, den wir jetzt erreicht haben, dass wir erstmal das stabilisieren wollen und dementsprechend dann schauen wollen, wo gibt's noch Möglichkeiten, Bewusstsein zu schaffen. Da gehört zum Beispiel dazu, was ich erwähnt habe, dass die Volkshochschule immer wieder, ich bin ja auch Vorsitzende der Volkshochschule, auch mit Referats, mit Referenten oder auch mit Veranstaltungen darauf hinweisen, dass es nicht nur geht, immer nur Wirtschaftswachstum oder immer nur mit Profit, sondern dass wir mit diesen Ressourcen, die wir haben, auch vernünftig umzugehen. Und das, glaube ich, ist für die Bildung oder für das Bewusstsein zu schaffen eine ganz wichtige Marke, die wir nicht vernachlässigen sollten, sondern einfach in den Mittelpunkt stellen sollten. Und das, glaube ich, ist auch das Wichtigste eigentlich bei dem Thema, die Nachhaltigkeit, das vernünftige Umgehen mit den Ressourcen. Ich sage jetzt mal so, auch mit den Spritpreisen. Dann haben wir auch schon mal diskutiert, ist auch zum Beispiel ein Thema. Also Leute, da müssen wir überlegen, Fahrrad fahren, deswegen machen wir auch Stadtradeln, gehört auch dazu. Oder auch sozusagen ÖPNV, auch wenn wir momentan den ÖPNV neu aufstellen. Aber trotzdem auch da hinzuweisen, wenn irgendwo möglich, braucht man vielleicht das Auto überhaupt nicht, um das Ressource auch wieder zu sparen oder runterzufahren. Nicht nur Geld zu sparen, sondern auch dafür, wenn das gebraucht wird. Oder Elektromobilität sind wir dabei, das sind wir gerade dabei, auch das weiter auszubauen. Und solche Dinge halt in das Bewusstsein zu rücken.
1: Ja, also ihr merkt, es soll nicht bei einzelnen Produkten irgendwie Aktionen oder Dienstleistungen bleiben. Weitere Ideen und Projekte rund um fairen Handel und Nachhaltigkeit sind in Bingen bereits geplant. Baby Rex habe ich jetzt im Angebot mit Faithless, das ist New Religion.

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1: Ich bin Tanja Wagner. Die hohen Spritpreise machen gebrauchte Elektroautos attraktiver, aber auch teurer. Von Mai bis August sind die Restwerte für dreijährige Stromer um 1,4 Prozentpunkte gestiegen, wie aus Daten des Marktbeobachters DAT hervorgeht. Die Restwerte für Benziner und Diesel sind dagegen gesunken.
2: Dass gebrauchte E-Autos teurer werden, ist ungewöhnlich. Normalerweise ist es im Jahresverlauf eher umgekehrt, sagen die Experten. Aber die hohen Spritpreise haben dafür gesorgt, dass E-Autos begehrter geworden sind. Und zwar sowohl neue als auch gebrauchte. Inzwischen verkaufen Autohändler sogenannte Stromer auch schneller als Benziner und Diesel. Insgesamt spielen E-Autos auf dem Gebrauchtwagenmarkt aber weiter nur eine untergeordnete Rolle. Thomas Thonfeld, Nachrichtenredaktion.
1: Schickt Deutschland München oder Köln-Rhein-Ruhr ins Rennen um die Olympischen und Paralympischen Spiele 2036, 2040 oder 2044? Heute kommt der Deutsche Olympische Sportbund zu einer Mitgliederversammlung in Baden-Baden zusammen und entscheidet, mit welchem Standort sich Deutschland bewerben wird.
3: München hat die Nase leicht vorn. Es konnte den Deutschen Olympischen Sportbund vor allem durch kurze Fahrzeiten im geplanten Konzept überzeugen. Für Köln-Rhein-Ruhr spricht das Ticketpotenzial und die Anzahl der möglichen Tageszuschauer durch den Ballungsraum in Nordrhein-Westfalen. Am frühen Nachmittag wird Bundespräsident Steinmeier in Baden-Baden verkünden, mit wem der DOSB in die internationale Bewerbungsphase geht. Auch Berlin wollte sich bewerben, hatte am Donnerstag aber kurzfristig zurückgezogen. Finn Wiens, Nachrichtenredaktion.
1: Die SPD will bei Reformen der Pflegeversicherung keine Leistungskürzungen akzeptieren. Bei der Pflege gehe es gerade um richtig viel, erklärte Klüssendorf am Abend. Dabei drohten vor allem für Pflegende, für Pflegebedürftige, aber auch deren Angehörigen massive Kürzungen. Man wolle die Pflegebedürftigen künftig spürbar entlasten. Die künstliche Intelligenz des ChatGPT-Entwicklers OpenAI hat von Nutzern hochgeladene Bilder auf Online-Plattformen platziert. Ein Großteil sei bereits wieder entfernt worden und man arbeite mit den Plattformen daran, auch den Rest zu löschen, erklärte OpenAI. Unterdessen deutet sich an, dass noch viele weitere Enthüllungen um eigenständige Hacking-Aktivitäten der KI von OpenAI folgen könnten.
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5: Nach wie vor der Hinweis für die A61 Richtung Ludwigshafen zwischen Bad Kreuznach und der Überleitung zur B41, da gab es einen Unfall. Ansonsten gibt es stockenden Verkehr auf der Salinenstraße von Bad Münstermann-Ebernburg kommend nach Bad Kreuznach rein. 5 Minuten braucht ihr länger. Und solltet ihr noch was gesehen haben, dann ruft mich gerne an oder schickt eine WhatsApp an dieselbe Nummer 0671 920 88 88 0. Eine gute Fahrt euch.
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5: Das Wettersystem sagt mir heute warm, morgen wärmer. Ja, wir bekommen heute um die 25 Grad und morgen um die 28 Grad. Das Wochenende ist sehr, sehr schön sonnig, also genießt es. Und die aktuellen Zahlen, da habe ich Birkenfeld am Talweiler 14 gemessen, Ida Oberstein am Edelsteinmuseum 15, ebenso in Hochstetten an der Quelle, Hinterberg und auch in Bad Kreuznach am Eiermarkt.
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5: In der knappen halben Stunde bekommt er von mir die Ausgetipps aus den Regionen. Da wisst ihr auf jeden Fall dann, was so abgeht bei uns. Außerdem ab 11 Uhr gleich, ja, großes Jubiläumsfest auf dem Kornmarkt in Bad Kreuznach. Stadtwerke feiern da 100 Jahre. Also kommt da auch sehr, sehr gerne vorbei. Und wir sind auch live vor Ort und werden immer wieder dahinschalten.
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0: Two Colors. Safri Duo. Krista Sarandi. Und Song heißt Cynical. Gerade gehört um 10.29 Uhr auf der Antenne.
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0: Heute steigt in der Stadthalle Birkenfeld das Oktoberfest 2026. Ab 18 Uhr wird dort mit Live-Musik, ja, Spielen und Wiesenstimmung gefeiert. Ab 20 Uhr spielen die Hunsrücker Spitzbube live. Dazu gibt es verschiedene Mitmachaktionen wie Maßkrug stemmen, Bierpong, Flipcup, Maßkrug schieben und eine Bierzeltgarnitur-Rallye so. Und für Essen und Getränke ist da ebenfalls gesorgt. Neben Bier und alkoholfreien Getränken gibt es unter anderem Brezeln, Käsestangen und Cocktails. Ihr zahlt 16 Euro dort an der Abendkasse. Das Ganze in der Stadthalle Birkenfeld, heute ab 18 Uhr. Live-Musik dann ab 20 Uhr. Nach der hitzebedingten Absage im Juni wird der traditionelle Idar-Obersteiner Altstadtlauf heute nachgeholt. Insgesamt stehen 6 Läufe für unterschiedliche Altersklassen auf dem Programm. Die Jüngsten ab der Altersklasse U8 laufen 370 Meter. Mit zunehmendem Alter werden die Strecken länger, bis hin zum Hauptbahnhof über rund 6,5 Kilometer. Heute ab 14 Uhr in der Fußgängerzone im Stadtteil Oberstein. Wie aus heimischen Äpfeln frischer Apfelsaft wird, könnt ihr am Sonntag, also morgen, beim Tag des Apfels in Niederhosenbach erleben. Am alten Stierstall zeigen die Feuerwehrleute den kompletten Weg vom Waschen der Äpfel über das Zerkleinern im Muser bis zum Pressen in der Kelter. Der frisch gepresste Saft wird direkt in Glasflaschen abgefüllt und zum Verkauf angeboten. Dazu gibt es Reibekuchen mit Apfelmus, Würstchen und weiteren Spezialitäten vom Grill sowie ein Kuchenbuffet. Veranstalter ist der Förderverein der Freiwilligen Feuerwehr Niederhosenbach mit Unterstützung der Kirchengemeinde. Also das Ganze morgen am Sonntag ab 10 Uhr am Stierstall. Das ist die Kirchstraße 1 in Niederhosenbach.
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1: Ich bin Tanja Wagner. Schickt Deutschland München oder Köln-Rhein-Ruhr ins Rennen um die Olympischen und Paralympischen Spiele 2036, 2040 oder 2044? Heute kommt der Deutsche Olympische Sportbund zu einer Mitgliederversammlung in Baden-Baden zusammen und entscheidet, mit welchem Standort sich Deutschland bewerben wird.
2: München liegt knapp vorne, aber beide Standorte haben von der Kommission des Deutschen Olympischen Sportbunds die Beurteilung sehr gut bekommen. Als das große Plus an der bayerischen Landeshauptstadt sieht der Olympische Sportbund die kurzen Wege. Aber Köln-Rhein-Ruhr hat eine große Trumpfkarte und das ist die Anzahl der potenziellen Tickets und möglichen Tageszuschauer. Da hat der Ballungsraum in Nordrhein-Westfalen ganz klar die Nase vorn. Finn Wiens, Nachrichtenredaktion.
1: Der Deutsche Gewerkschaftsbund hat heute in 15 deutschen Großstädten zu Kundgebungen aufgerufen. Grund: die Reformpläne der Bundesregierung zu den Themen Rente, Gesundheit und Arbeit und die Sorge vor Sozialabbau. Die Arbeitgeber kritisieren den Aufruf.
3: Rituelle Reformverweigerung, so der Vorwurf vom Hauptgeschäftsführer der Arbeitgeberverbände an die Gewerkschaften. Sie würden zu fast jeder Veränderung Nein sagen. Die sehen das naturgemäß anders und warnen vor drohenden Verschlechterungen bei Arbeitnehmerrechten und sozialer Sicherheit, zum Beispiel bei der Rente. Hart verdient, deine Arbeit, deine Gesundheit, deine Rente, so das Motto, unter dem die Kundgebungen zum Beispiel in Berlin, Frankfurt, Hannover, Leipzig, Nürnberg und Essen heute stehen. Thomas Thonfeld, Berlin.
1: Die hohen Spritpreise machen gebrauchte E-Autos für Käufer attraktiver, aber auch teurer. Von Mai bis August sind die Restwerte für dreijährige Stromer um 1,4 Prozentpunkte gestiegen, wie aus Daten des Marktbeobachters DAT hervorgeht. Die Restwerte für Benziner sanken dagegen um 0,4 Prozentpunkte, die für Diesel sogar um 1,1 Prozentpunkt. In einer der bislang aktivsten Hurrikansaisons im Pazifik sind derzeit gleich drei Wirbelstürme, teilweise der Kategorie 5, unterwegs. Während Mexiko und Hawaii die Entwicklung der Hurrikane Polo bzw. Nolo mit Sorge beobachten, zieht Odalie weit von der Küste entfernt über das Meer, ohne eine Bedrohung für das Festland darzustellen. Im Atlantik ist es dagegen ungewöhnlich ruhig.
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5: Mir liegt nichts vor. Habt ihr aber was gesehen? Dann ruft gerne an oder schickt eine WhatsApp-Sprachnachricht an die 0671 920 88 88 0. Eine gute Fahrt euch.
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5: Meine Hände sind nach wie vor Eisklötze an diesem Samstagvormittag, aber so langsam wird es wärmer ja draußen. Wir bekommen heute um die 25 Grad, Sonne pur den ganzen Tag. Die aktuellen Temperaturen: Gimpweiler am Sportplatz, da haben wir 16 gemessen, Ida Oberstein am Stadttheater 17, Burg Sponheim am Burgplatz 20 und in Bad Kreuznach an der Ochsenbrücke 18 Grad.
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5: So ist es. Und jetzt um 11 Uhr 100 Jahre Kreuznacher Stadtwerke. Das wird gefeiert auf dem Kornmarkt. Wirklich den ganzen Tag gibt es verschiedene Mitmachaktionen. Viele Vereine sind vor Ort. Und natürlich wir von der Antenne. Wir werden gleich mal zu meinem Kollegen Thorsten Subert auf den Kornmarkt schalten. Außerdem sprechen wir über eine Skulptur, die in dieser Woche enthüllt worden ist. In der Stadtbibliothek Bad Kreuznach. Das alles in dieser Stunde. Bleibt dran.
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0: Lost Frequencies. Bastille. Head Down um 11.29 Uhr auf der Antenne und 100 Jahre Kreuznacher Stadtwerke. Das ist auf jeden Fall eine ziemlich lange Zeit und das ist doch mal wirklich ein Grund, um zu feiern. Ja, seit 11 Uhr auf dem Kornmarkt in Bad Kreuznach. Thorsten aus der Redaktion, du bist ja da vor Ort und die Lebenshilfe ist auch bei dir.
1: Ja, das ist richtig. Wir sind hier auf dem Kornmarkt, direkt in der Nähe des Springbrunnens. Da haben wir eine schöne Bühne aufgebaut bekommen, denn 100 Jahre Kreuznacher Stadtwerke werden hier gefeiert. Und wie jetzt vorhin schon der Vorsitzende uns erklärt hat, Jörg Fritz, er hat gesagt, dass die Kreuznacher Stadtwerke ja nicht nur die Region mit Ressourcen versorgen, mit Strom, mit Wasser und so weiter. Nein, sie unterstützen die Region auch. Und das ist hier zu sehen, denn die vielen Vereine, die hier auf dem Kornmarkt sind, das sind alles Vereine, die auch Unterstützung durch die Stadtwerke erfahren haben und jetzt vor allen Dingen auch eine Präsentationsfläche haben, wie die Lebenshilfe in Bad Kreuznach. Bei mir ist jetzt Benjamin Rupröder, die Lebenshilfe, die meisten kennen es trotzdem. Stell doch mal ganz kurz die Lebenshilfe vor.
2: Ja, schönen guten Morgen. Erstmal Chapeau an die Stadtwerke, was sie hier aufgebaut hat. Ist echt eine tolle Veranstaltung, viele Vereine hier präsent. Ja, was macht die Lebenshilfe? Die Lebenshilfe kümmert sich um Menschen mit Beeinträchtigungen, sowohl im Kinderalter als auch im Erwachsenenalter. Wir haben Wohnbereiche, wir haben Kitas, wir haben ambulante Wohngruppen, wir haben ganz viele Arbeitsbereiche. Wir haben ca. 170 Mitarbeitenden, die sich darum kümmern, dass Menschen selbstbestimmt leben können, wie es auf unserem Polo steht.
1: Und das ist, wirklich nicht wenig, was ihr da macht. Hier sorgt ihr auch ein bisschen dafür, dass wir gut leben können, glaube ich, oder? Das sieht aus, als hättet ihr einen Stand aufgemacht. Was macht ihr hier auf dem Kornmarkt?
2: Ja, unser Team hat mich beauftragt, Werbung zu machen. Wir sind hier auf einem Kornmarkt und haben verschiedene Softdrinks, unter anderem einen Lebenshilfe-Cocktail, alkoholfrei, nicht alkoholfrei. Wir haben Wasser, Cola, Fanta, Sprite. Und wie gesagt, mein Team hat mich beauftragt, kommt an unseren Stand und lernt uns persönlich kennen.
1: Aber sonst habt ihr noch vieles anderes bei der Lebenshilfe. Was macht ihr sonst so, wenn ihr nicht gerade den Geburtstag feiert der Kreuznacher Stadtwerke?
2: Zum einen ist ein Teil heute bei uns auf der anderen Seite hier beim Weltkindertag aktiv. Das heißt, unser Team ist immer vielfältig einsetzbar und wie schon gesagt, wir kümmern uns um Menschen mit Beeinträchtigung in unterschiedlichsten Lebenslagen und ja, so viel zur Lebenshilfe.
1: Wer die Lebenshilfe unterstützen will, der findet euch sicherlich auch irgendwie im Internet, oder? Haben wir da die Möglichkeit, euch irgendwie zu unterstützen?
2: Ja, wir haben einen ganz großen Social-Media-Kanal, Instagram, wo man sieht. Wir haben eine Homepage, da stehen auch verschiedene Möglichkeiten. Wir sind immer auf der Suche nach engagierten Mitgliedern. Wir sind immer auf der Suche nach attraktiven Unterstützern, wie unter anderem auch die Kreuznacher Stadtwerke, die uns an vielen Stellen sehr unterstützt. Und ja, schaut einfach mal vorbei.
1: Ich bin auch ein attraktiver Unterstützer, aber auch alle anderen attraktiven Unterstützer hier auf dem Platz. Ich kann nur eine wichtige Botschaft an alle geben, gerade an die jungen Leute, die hier auf dem Platz sind. Viel schöner, als jetzt bei Social Media nachzugucken, was die Lebenshilfe alles macht, ist das persönliche Gespräch. Geht ruhig mal hin. Heute sind sie nämlich da, wo Kreuznacher Zwerge oben auf dem Wagen draufsteht, da steckt heute Lebenshilfe Bad Kreuznach drin. Also dort einfach mal vorbeischauen und bei der Lebenshilfe dann das persönliche Gespräch suchen. Und alle, die jetzt bei uns im Radio uns hören, denen kann ich sowieso nur empfehlen, kommt nach Bad Kreuznach, kommt auf dem Kornmarkt und feiert mit uns den ganzen Tag heute hier auf dem Kornmarkt 100 Jahre Kreuznacher Stadtwerke.
0: So ist es, Thorsten. Also im Laufe der Sendung werden wir natürlich immer wieder zu dir schalten auf dem Kornmarkt. Ansonsten, wie gesagt, komm da einfach selbst vorbei. Das Ganze auf dem Kornmarkt in Bad Kreuznach. Jetzt Harry Styles, ganz entspannt. American Girls, 11.33 Uhr.

0: Mit Don't Stop the Music machen wir aber jetzt, wir stoppen die Musik, denn wir sprechen über die Stadtbibliothek in Bad Kreuznach. Die hat eine neue Skulptur in dieser Woche enthüllt bekommen quasi. Es ist der Buchturm Verona 2000. Ja, und nach der offiziellen Eröffnung hat Thorsten mit dem Vorsitzenden der Fondation Kubach-Wilzen, Werner Severin, gesprochen.
1: Wie kam es zu dieser Leihgabe? Hatten Sie die Skulptur in der Stiftung gesehen und gesagt, Bibliothek ist das Richtige oder hat die Bibliothek angefragt?
2: Ausgangspunkt war eine Veranstaltung hier in der Stadtbibliothek, bei der Livia Kubach zugegen war und sie kam mit der Idee. Und wir haben im Steinskulpturenmuseum die Situation, dass wir immer nur einen Teil unserer 65 Exponate zeigen können in unseren jährlich wechselnden Ausstellungen. Deshalb ohnehin immer mal wieder etwas aus dem Verkehr ziehen. Und diese stimmige Idee von der Livia, Buchturm in der Stadtbibliothek, in dem Haus der Bücher, das hat dann dazu geführt, dass wir gesagt haben, okay, das passt.
1: Herr Severin, ich sehe Buchturm. Brauchen wir nicht drüber reden, das ist ganz klar für jeden erkennbar. Was hat es nun mit Verona und mit 2000 auf sich? Ist es das Jahr, in dem es entstanden ist? Ist es Werk Nummer 2000? Und wer ist Verona?
2: 2000 ist das Jahr der Schöpfung dieses Buchturmes. Verona ist eine schöne Stadt in Italien, wie wir alle wissen. Und das war sicherlich die Assoziation der beiden Schöpfer damals, diesen Buchturm Verona zu taufen. Es ist nicht so, dass der Stein jetzt aus Verona käme, sondern das war einfach die Assoziation der Schöpfer.
1: Verona wirklich als Stadt oder sind da auch Romeo und Julia, die plötzlich da noch eine Rolle spielen, die ja aus

0: der Stadt kommen?
1: Das glaube ich nicht, dass diese Gedanken so weit gegangen sind. Das glaube ich.
0: Was ich trotzdem faszinierend finde, ist, welche Rolle die Bücher spielen. Ich habe ja auch schon viele von diesen Büchern gesehen und Sie haben ja vorhin schon erwähnt in der Rede, dass diese Bücher eine große Rolle immer gespielt haben. Wie kommt das zustande? War da einfach die Faszination der Form oder war im Publikum der Wunsch nach mehr Büchern?
1: Wie alle Künstler haben auch Anna Kubach-Wilms und Wolfgang Krubach, die ja seit 1962 zusammenarbeiten, in den ersten Jahren gesucht, probiert. Du musst auch einen Markt finden als Künstler. Es reicht ja nicht, wenn du tolle Sachen machst und keiner kauft sie dir. Und dann hat sich in den 70er Jahren das einfach entwickelt, dass neben anderen Ideen auch mal die Idee Richtung Steinbuch da war. Und da ist die Nachfrage in den 70er, 80er Jahren geradezu explodiert, sodass sie dann, was wirtschaftlich ja nachvollziehbar ist, Rest ihres Lebens Steinbücher, Buchtürme und Ähnliches in allen Variationen und Größenordnungen gefertigt haben und auch wirklich weltweit verkauft haben.
0: Und weltweit gibt es auch eine weitere Bibliothek mit einem weiteren Werk, auch einem Buch. Und insofern kann man sagen, dass sich Bad Kreuznach jetzt einreiht. Was ist die andere Stadt?
1: Ja, 1983 schon haben Anna Kubach-Wilmsen und Wolfgang Kubach ihre erste Steinbibliothek erstellt mit 314 Steinbüchern für die französische Nationalbibliothek. Dort steht diese Installation immer noch nach so vielen Jahren in der Eingangshalle der französischen Nationalbibliothek. Und das ist natürlich eine schöne Parallele, heute in der Bad Kreuznacher Stadtbibliothek eben einen Buchturm hier zu hinterlassen und der Öffentlichkeit zugänglich zu machen.
0: Der zunächst erst einmal für 4 Jahre da ist, aber wer weiß, vielleicht machen wir es Paris gleich und werden die 4 Jahre immer wieder verlängern.
2: Und gleich sprechen wir weiter über die Skulptur, denn auch der Kulturdezernent Mirko Helmut Kohl war da vor Ort. Das dann in einer knappen Stunde hier auf der Antenne.

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1: Ich bin Tanja Wagner. Die hohen Spritpreise machen gebrauchte Elektroautos attraktiver, aber auch teurer. Von Mai bis August sind die Restwerte für dreijährige Stromer um 1,4 Prozentpunkte gestiegen, wie aus Daten des Marktbeobachters DAT hervorgeht. Die Restwerte für Benziner und Diesel sind dagegen gesunken.
2: Dass gebrauchte E-Autos teurer werden, ist ungewöhnlich. Normalerweise ist es im Jahresverlauf eher umgekehrt, sagen die Experten. Aber die hohen Spritpreise haben dafür gesorgt, dass E-Autos begehrter geworden sind. Und zwar sowohl neue als auch gebrauchte. Inzwischen verkaufen Autohändler sogenannte Stromer auch schneller als Benziner und Diesel. Insgesamt spielen E-Autos auf dem Gebrauchtwagenmarkt aber weiter nur eine untergeordnete Rolle. Thomas Thonfeld, Nachrichtenredaktion.
1: Schickt Deutschland München oder Köln-Rhein-Ruhr ins Rennen um die Olympischen und Paralympischen Spiele 2036, 2040 oder 2044? Heute kommt der Deutsche Olympische Sportbund zu einer Mitgliederversammlung in Baden-Baden zusammen und entscheidet, mit welchem Standort sich Deutschland bewerben wird.
3: München hat die Nase leicht vorn. Es konnte den Deutschen Olympischen Sportbund vor allem durch kurze Fahrzeiten im geplanten Konzept überzeugen. Für Köln-Rhein-Ruhr spricht das Ticketpotenzial und die Anzahl der möglichen Tageszuschauer durch den Ballungsraum in Nordrhein-Westfalen. Am frühen Nachmittag wird Bundespräsident Steinmeier in Baden-Baden verkünden, mit wem der DOSB in die internationale Bewerbungsphase geht. Auch Berlin wollte sich bewerben, hatte am Donnerstag aber kurzfristig zurückgezogen. Finn Wiens, Nachrichtenredaktion.
1: Die SPD will bei Reformen der Pflegeversicherung keine Leistungskürzungen akzeptieren. Bei der Pflege gehe es gerade um richtig viel, erklärte Klüssendorf am Abend. Dabei drohten vor allem für Pflegende, für Pflegebedürftige, aber auch deren Angehörigen massive Kürzungen. Man wolle die Pflegebedürftigen künftig spürbar entlasten. Die künstliche Intelligenz des ChatGPT-Entwicklers OpenAI hat von Nutzern hochgeladene Bilder auf Online-Plattformen platziert. Ein Großteil sei bereits wieder entfernt worden und man arbeite mit den Plattformen daran, auch den Rest zu löschen, erklärte OpenAI. Unterdessen deutet sich an, dass noch viele weitere Enthüllungen um eigenständige Hacking-Aktivitäten der KI von OpenAI folgen könnten.
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5: Kurz nach 12, wir schauen auf die Straßen, da ist alles frei bei uns in der Nahe-Region. Hat aber was gesehen, dann ruft gerne an oder schickt eine WhatsApp 0671 920 88 88 0. Eine gute Fahrt euch.
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5: Ja, so langsam wird's wärmer bei uns in den Regionen. Es war ja sehr, sehr frisch heute Morgen. Aber ja, wir bewegen uns auf die 25 Grad zu. Aktuelle Temperaturen gebe ich euch mal mit. Da haben wir Birkenfeld auf der Maiwiese 19, Idoberstein an der Weiherschleife 20, Seibersbach in der Sohnwaldstraße 21 und in Bad Kreuznach am Denkmal Michel Mohr 21 Grad.
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5: Ja, so ist es. Wir starten in diese nächste Stunde auf der Antenne und wir werden gleich weiter über die Skulptur sprechen, die enthüllt wurde in Bad Kreuznach in der Stadtbibliothek. Thorsten war ja da vor Ort. Und ja, seit 11 Uhr sind die Kreuznacher Stadtwerke auf dem Kornmarkt in Bad Kreuznach. Es gibt verschiedene Mitmachangebote, Vereine sind vor Ort und wir werden da gleich wieder mal hinschalten. Und auch ihr könnt noch gerne vorbeikommen auf den Kornmarkt in Bad Kreuznach.
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0: Leonie Callum Scott mit Stay auf der Antenne. Ja, und das Wetter, das passt wirklich super zu dem, was heute auf dem Kornmarkt in Bad Kreuznach passiert. 100 Jahre Kreuznacher Stadtwerke. Viele verschiedene Vereine sind da zusammengekommen und wir von der Antenne sind natürlich auch dabei. Thorsten, was ist denn da los auf dem Kornmarkt?
1: Ja, hier stellen sich ganz, ganz viele Institutionen und Vereine vor. Vor allen Dingen die, die durch die Kreuznacher Stadtwerke ja auch schon viel Unterstützung erfahren haben und präsentieren sich mit wirklich vielen Mitmachstationen und vielen Möglichkeiten, sich zu präsentieren. Aber ich interviewe jetzt einmal den Gast, der hier bei mir ist, oder meinen Interviewpartner, der Stefan Silonke. So, und da sprechen wir jetzt über den nächsten Programmpunkt, der hier stattfinden wird auf unserer Bühne. Stefan, was ist denn das, was wir jetzt hier gleich erleben werden?
2: Ja, hallo erstmal zusammen. Wir machen praktisch heute eine kleine Premiere. Wir sind nicht im Wasser für die Aquafitness, sondern wir sind praktisch hier auf dem schönen Kornmarkt bei wunderbarem Wetter.
1: Moment. Wir machen jetzt Aquafitness.
2: Genau, Aquafitness, wie der Name schon sagt, findet ja normalerweise im Wasser statt. Und wir machen heute einfach mal so ein kleines Portfolio, was man im Wasser so dann für Bewegungen auch macht. Und dass jeder, der vielleicht einfach mal reinstuppern möchte, mal einen kleinen Einblick bekommt.
1: Aber wir brauchen jetzt nicht, komm ruhig einen Schritt näher, wir brauchen jetzt nicht in den originale Brunnen zu gehen oder so. Das machen wir direkt hier auf dem Pflaster, ja?
2: Genau, wir bleiben jetzt hier auf unserer schönen Aktionsfläche und die Bewegung, vieles ist ja aus dem Aerobic angelehnt, sage ich mal. Und die kann man natürlich auch ohne Wasser machen, ja. Heute könnten wir auch in den Brunnen gehen, aber das machen wir dann vielleicht mal später noch. Genau, also die Bewegungen sind ähnlich, ja. Man variiert sie höchstens im Wasser machen, auch wegen der Intensität oder Amplitude, Frequenz. Und dann ist da eigentlich für jeden was dabei.
1: Wer jetzt hier Gefallen daran findet und sagt, Mensch, das tut mir jetzt schon ganz gut, wie toll muss es erst im Wasser sein, der hat natürlich die Möglichkeit, die Kurse auch zu besuchen. Stefan Silonke kenne ich ja vor allem von den Crocenia-Thermen, oder?
2: Genau, in den Crocenia-Thermen wird die Aquafitness standardmäßig an 4 Tagen angeboten. Das ist praktisch im Eintrittspreis enthalten. Und da ist einfach jeder herzlich eingeladen, dann mitzumachen. Das ist immer ganz schön, muss ich sagen, weil dann auch alle Becken praktisch von uns einbezogen werden. Und manchmal sind da halt auch wirklich dann 50, 60 Leute dabei. Und das ist für mich persönlich auch jetzt als Instructor schon auch meistens eine sehr schöne Sache.
1: Wo finde ich die Termine?
2: Die Termine am besten auf der Homepage der Crocenia. Wie gesagt, es gibt dann 4 Tagen die Möglichkeit, vormittags und nachmittags dran teilzunehmen. Und wer es ausprobieren möchte, einfach mal reinschauen.
1: Nee. Wer es ausprobieren möchte, einfach hierher kommen. Denn hier gibt's jetzt die Möglichkeit, ich rufe hier auf den Kornmarkt jetzt mal alle hierher zur Bühne. Kommt ruhig ran. Wir haben hier jetzt die Möglichkeit, das gleich auszuprobieren. Ich gebe erstmal wieder zurück ins Antennefunkhaus zu meinem Kollegen Paul Kallenmund, der sicherlich im Studio ein kleines bisschen mitmachen wird, und lade alle Hörer von Antenne ein, hierher zu kommen, nach Bad Kreuznach auf dem Kornmarkt. Hier werden weiterhin gefeiert 100 Jahre Kreuznacher Stadtwerke.
0: Ja, Thorsten, das mache ich auf jeden Fall. Jetzt ein bisschen Aquafitness tut ja auch meinem Körper gut. Also kommt gerne noch vorbei, hat Thorsten gerade gesagt, zum 100 Jahre Stadtwerke wird gefeiert auf dem Kornmarkt in Bad Kreuznach. Ich meine, das Wetter passt ja auch wirklich. Schöne Sonne heute.

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11: 26. September 1988. Phil Collins steigt mit A Groovy Kind of Love in die Charts ein. YOLO Swag Digger, das Jugendwort des Jahres, ist in Deutschland spätestens seit Susanne Daubner jedem ein Begriff. Sprache entwickelt sich, neue Wörter werden erschaffen, vor allem die Jugendkultur möchte sich von den Alten durch ihre Sprache abgrenzen. Und auch wenn es in Amerika keinen Duden und keinen Langenscheid Verlag gibt, der das Jugendwort ermittelt, gibt es dort natürlich auch Jugendsprache. Mitte der 60er gibt es einen Begriff, der ganz neu ist. Die Alten runzeln die Stirn und können damit nichts anfangen, aber auf der Straße sagt jeder jetzt einfach überall groovy, zumindest die Jüngeren. Die Studentin Carol schreibt Songs und schreibt aus einer Laune heraus einen Song, in dem das Wort vorkommt. Einfach nur, weil sie das Gefühl hat, dass es das noch nicht so gibt. Und damit hat sie recht. Sie schreibt damit einen Überhit für die Mindbenders.

Rund 20 Jahre nach dieser Band singt Phil Collins für den Film Buster seine Version des Hits ein und landet damit ganz oben in den Charts.

0: gerade gehört. Sabrina Carpenter mit Espresso auf der Antenne. Einiges los auf dem Kornmarkt in Bad Kreuznach, denn die Stadtwerke feiern 100 Jahre. Es ist das Jubiläumsfest. Thorsten, ja, irgendwie von unten kommt auch schon wirklich leckerer Duft nach oben. Also verhungern muss man, glaube ich, auch nicht bei dir.
1: Nein, natürlich nicht, denn es gibt hier ja auch nicht nur die Getränke, die die Lebenshilfe ausschenken, sondern ich sehe, dass Mareikes Snackmobil ebenfalls da ist. Aber eben gerade haben wir eine ganz besondere Show erlebt und das war Aquafitness auf dem Trockenen. Und das hat auch vielen sehr viel Spaß gemacht hier auf dem Kornmarkt, das habe ich gleich gesehen. Aber ich habe auch gesagt, viel mehr Spaß macht es ja eigentlich doch im Wasser. Und da gibt es nochmal zwei, ich stelle mich mal hier in die Mitte, denen das, glaube ich, alles noch viel mehr Spaß macht im Wasser. Das ist nämlich der SFC Nahetal. Die waren ja auch schon bei uns im Studio zu Gast bei Nahe dran und sind auch von den Kreuznacher Stadtwerken immer wieder unterstützt worden. Bei mir sind nochmal Stefan, diesmal aber Stefan Nerbers und Lena Krause, die mir ein bisschen was dazu sagen können. Zunächst, was ist der SFC Nahetal?
2: Der SFC Nahetal ist ein reiner Schwimmverein. Ja, ursprünglich war mal geplant als Sport- und Fitnessclub, aber es hat sich mittlerweile als reiner einspartischer Schwimmverein herausgestellt.
1: Und was ich sehr schön finde, ist, dass man bei euch ja auch schon in jungen Jahren die Möglichkeit bekommt, Schwimmen zu lernen. Das ist auch hier bei euch schon ein bisschen angedeutet, denn Lena, bei euch sind viele Kinder und auch Darstellungen, was das Schwimmen betrifft.
3: Genau, wir haben einmal das Bemalen der Stofftaschen und aus Toilettenpapierrollen eben so kleine Figürchen aus dem Meer zu basteln. Genau, weil das eben mit dem Schwimmen und dem Wasser zusammenpasst und wir hier eben kein Schwimmbad bauen können. Ja.
1: Das nicht, aber ihr habt auch Tafeln mitgebracht, auf denen steht, was es für Schwimmarten gibt. Wie wichtig ist das, dass die Kinder schwimmen lernen?
3: Also Schwimmen ist auf jeden Fall das, was jedes Kind lernen sollte, von Anfang an schon ja, aus dem Kleinkindalter an. Und genau, dafür bieten wir auch verschiedene Kurse an, von Beginn an bis dann zum Wettkampfsport in unserem Verein. Genau.
1: Und das ist dann allerdings nicht hier auf dem Kornmarkt im originale Brunnen, das ist viel zu wenig Platz, sondern das ist bei euch, glaube ich, in Langenlohnsheim. Oder wo ist das dann? Wo macht ihr das?
2: Schwimmen, trainieren. Im Salinenbad.
1: Ah, bei uns im Salinenbad. So habe ich es dann gehofft. Das heißt also, was bietet ihr da alles an? Was kann man da alles machen bei euch im Verein?
2: Also mittlerweile ist es so, dass der ganze Verein, wir bieten an von Anfängerschwimmkurse über Aufbauschwimmkurse, das ist für Kinder, die schwimmen lernen, dann geht es Fördertraining, dann geht es in den Breitensport, ja, und bis hin zum Wettkampfsport in Richtung Leistungssport, dort kooperieren wir meistens in der Regel mit Koblenz oder mit Mainz. Wir haben aktuell auch einen Schwimmer, der Paul Gaffine, der hat deutsche Meisterschaft jetzt geschwommen, wurde auch von den Stadtwerken immer ein bisschen unterstützt, konnte um frei schwimmen gehen. Also wir sind ein Kreuznacher Verein, nennen uns zwar Nahetal, weil wir die ganze Region ein bisschen abbilden, aber wir sind ein Kreuznacher Verein.
1: So, insofern mal meine Frage hier an den Kornmarkt. Alle, die jetzt zuhören, Hand hoch, wer kann schwimmen? So, wo sind sie, die Hände? Ich sehe, es sind fast alle Hände oben und ich sehe aber nicht alle. Das heißt also, wann kann ich noch schwimmen lernen? Geht das nur als Kind, geht das auch als Erwachsener?
2: Schwimmen lernen kann man immer. Von 5, das ist so das motorische Alter, wo es anfängt zu funktionieren, bis hin ins hohe Alter. Natürlich braucht man ein bisschen Zeit. Ja, aber die älteste Frau, der Schwimmen beigebracht hat, war, glaube ich, 81. Die habe ich dann 10 Jahre später getroffen und die sagte, Herr Nerbers, Sie haben mir das Leben verlängert.
1: Ja, vor allen Dingen, wenn man dann in die Situation kommt, dass man doch mal ins Wasser fällt und wenn wir jetzt überlegen, wie viele Swimmingpools es gibt, wie viele Flüsse, wie viele Bäche, da sollte man immer dran denken.
2: Aber es geht nicht nur ums Schwimmen, sondern es geht auch darum, wenn ich schwimmen kann und kann mich sicher und angstfrei im Wasser bewegen, geht es um Aquafitness. Für ältere Menschen, für die Motorik zu erhalten, ist es das A und O. Und überall, wo Aquafitness angeboten wird, kann ich nur empfehlen, nutzt das.
1: Und ich nehme an, Lena, da bist du derselben Meinung. Da passen Stefan und Stefan gut zusammen. Schwimmen lernen und Aquafitness. Also, vielen Dank erstmal, der SFC ist

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0: So ein schöner Song. Milo ist das. Ayo Technology, gerade gehört, um 12:52. Wir sprechen über eine Skulptur in der Stadtbibliothek Bad Kreuznach. Die wurde enthüllt diese Woche und Kulturdezernent der Stadt Bad Kreuznach, Mirko Helmut Kohl, der hat da vor Ort eine Rede gehalten und im Anschluss an diese Rede war auch Thorsten da vor Ort und hat mit ihm über diese Skulptur gesprochen.
1: Es gibt hier, ich weiß nicht wie viele tausend Bücher, aber einige wenige Bücher, die sind jetzt ganz besondere, die sind im Eingang zu finden, eine Leihgabe. Worum handelt es sich?
2: Das ist der Bücherturm Verona 2000 und das sind exakt 11 Bücher. Ich habe sie jetzt gerade eben gezählt, wir haben sie gerade eben enthüllt, diesen Bücherturm. Und wir sind sehr froh und stolz und vor allem auch sehr dankbar, dass wir gerade hier in der Stadtbibliothek und an keinem anderen Ort in unserer Stadt, glaube ich, gäbe es eine passendere neue Heimat für diesen Bücherturm, wie hier in unserer schönen und sehr, sehr gut besuchten Stadtbibliothek in Bad Kreuznach.
1: Hier sind gleich zwei Dinge, die miteinander verbunden werden. Einmal die Kultur der Steinskulpturen. Das ist ja vor allen Dingen eben durch die Stiftung Wilmsen-Kubach sehr vertreten in Bad Münster am Stein-Ebernburg. Als auch das Lesen und die Literatur, die in der Stadtbibliothek zu finden sind. Ist das ein bewusster Schritt, auch mehr Kultur zu verbinden?
2: Es wird halt so die Kultur und die Literatur verbunden an diesem Ort. Also und diese Schichten, die Bücher haben, ich habe es eben in der Rede auch so ein bisschen verglichen mit den Seiten in einem Buch. Und man kann gerade auch viel, wie es einem immer geht, mit Fantasie, mit wenn man ein Buch liest und wenn man jetzt an diesen Bücherturm sieht mit vielen Blättern und das aufeinander gestapelt, dann sieht natürlich auch ganz, ganz viel hineininterpretieren und der Fantasie freien Lauf lassen. Und vor allem ist es schön, dass wir so ein Kunstwerk dann im öffentlichen Raum auch präsentieren und die Leute einfach dann auch noch mal so ein Stück weit vielleicht angeregt werden. Wie ist die Verbindung zwischen diesem Kunstwerk jetzt und den Büchern, zwischen Kunst und Literatur?
1: Das ist der Kulturdezernent, den ich jetzt höre. Der Ordnungsdezernent, guckt der auch in die Richtung, dass dieser Turm ja jetzt in der Nähe des Garderobenbereichs ist? Wird es gefährlich werden eventuell? Spielende Kinder, jemand, der unachtsam dagegen rennt?
2: Also es war in der Tat eine Herausforderung, für diesen Bücherturm einen Platz zu finden. Dass wir in die Stadtbibliothek gegangen sind, liegt natürlich nah bei dem Kunstwerk. Wir hatten aber auch in der Tat schon an Plätze im Freien gedacht. Wir hatten auch an andere öffentliche Plätze gedacht, auch im Gebäude. Ich mache mir jetzt hier ehrlich gesagt gar keine Gedanken darum, weil das steht an einem ganz, ganz tollen Platz mit viel Licht. Es steht auch so, dass es gut gesehen wird, aber auch gesichert ist. Und haben natürlich auch eine Versicherung abgeschlossen für so ein Kunstwerk. Das gehört natürlich dazu, weil das ist ja eine Leihgabe, zunächst für 4 Jahre. Aber ich bin, so wie es der Herr Severin eben gesagt hat, sehr, sehr zuversichtlich, dass das hier auch ein dauerhafter Platz ist und der Bücherturm hier eine dauerhafte Heimat gefunden hat. Und als Ordnungsdezernent mache ich mir um ganz, ganz vieles Gedanken in unserer Stadt, aber um den Bücherturm, da denke ich, der steht ganz, ganz gut und vor allem auch sehr sicher.
0: Ja, das glaube ich doch auch. Und das erste einmal, wie gesagt, für die nächsten 4 Jahre haben wir gerade gehört, so lange dauert die Leihgabe, aber die kann dann auch verlängert werden. Gleich gibt es für euch die Nachrichten, dann Verkehr, Wetter, alles, was dazugehört, um kurz nach 12.

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1: Ich bin Tanja Wagner. Schickt Deutschland München oder Köln-Rhein-Ruhr ins Rennen um die Olympischen und Paralympischen Spiele 2036, 2040 oder 2044? Heute kommt der Deutsche Olympische Sportbund zu einer Mitgliederversammlung in Baden-Baden zusammen und entscheidet, mit welchem Standort sich Deutschland bewerben wird.
2: München liegt knapp vorne, aber beide Standorte haben von der Kommission des Deutschen Olympischen Sportbunds die Beurteilung sehr gut bekommen. Als das große Plus an der bayerischen Landeshauptstadt sieht der Olympische Sportbund die kurzen Wege. Aber Köln-Rhein-Ruhr hat eine große Trumpfkarte und das ist die Anzahl der potenziellen Tickets und möglichen Tageszuschauer. Da hat der Ballungsraum in Nordrhein-Westfalen ganz klar die Nase vorn. Finn Wiens, Nachrichtenredaktion.
1: Der Deutsche Gewerkschaftsbund hat heute in 15 deutschen Großstädten zu Kundgebungen aufgerufen. Grund die Reformpläne der Bundesregierung zu den Themen Rente, Gesundheit und Arbeit und die Sorge vor Sozialabbau. Die Arbeitgeber kritisieren den Aufruf.
3: Rituelle Reformverweigerung, so der Vorwurf vom Hauptgeschäftsführer der Arbeitgeberverbände an die Gewerkschaften. Sie würden zu fast jeder Veränderung Nein sagen. Die sehen das naturgemäß anders und warnen vor drohenden Verschlechterungen bei Arbeitnehmerrechten und sozialer Sicherheit, zum Beispiel bei der Rente. Hart verdient, deine Arbeit, deine Gesundheit, deine Rente, so das Motto, unter dem die Kundgebungen zum Beispiel in Berlin, Frankfurt, Hannover, Leipzig, Nürnberg und Essen heute stehen. Thomas Thonfeld, Berlin.
1: Die hohen Spritpreise machen gebrauchte E-Autos für Käufer attraktiver, aber auch teurer. Von Mai bis August sind die Restwerte für dreijährige Stromer um 1,4 Prozentpunkte gestiegen, wie aus Daten des Marktbeobachters DAT hervorgeht. Die Restwerte für Benziner sanken dagegen um 0,4 Prozentpunkte, die für Diesel sogar um 1,1 Prozentpunkt. In einer der bislang aktivsten Hurrikansaisons im Pazifik sind derzeit gleich drei Wirbelstürme teilweise der Kategorie 5 unterwegs. Während Mexiko und Hawaii die Entwicklung der Hurrikane Polo bzw. Nolo mit Sorge beobachten, zieht Odali weit von der Küste entfernt über das Meer, ohne eine Bedrohung für das Festland darzustellen. Im Atlantik ist es dagegen ungewöhnlich ruhig.
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5: Es stockt ein bisschen auf der Salinenstraße von Bad Münstermstein, Ebernburg kommend nach Bad Kreuznach rein. 5 Minuten dauert es da länger. Und die Bosenheimer Straße vom Fleischauer Kreisel aus, statt auswärts, da braucht ihr 5 Minuten aktuell länger. Mehr habe ich nicht. Habt ihr was gesehen? Dann schickt mir gerne WhatsApp an die 0671 920 88 88 0. Eine gute Fahrt euch.
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5: Heute Werte bei uns um die 25 Grad. Es wird schön warm. Die Sonne ist schon da. Wenn sind mal so ein paar Schleierwolken unterwegs. Das ist aber sehr harmlos. Morgen dann 28 Grad. Vormittags vorübergehend bzw. meistens Sonne, nachmittags dann eher Wolken und Montag starten wir dann auch schön freundlich rein, Sonne, nachmittags dann auch wieder Wolken unterwegs, aber um die 30 Grad. Die aktuellen Temperaturen. Herborn haben wir 21 gemessen, Ida Oberstein an der Stadtverwaltung 22, ebenso in Meddersheim an der Bachbrücke Oberer Winkel und in Bad Kreuznach am Eiermarkt, da haben wir auch 22 Grad.
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5: So ist es. Wir starten in diese nächste Stunde auf der Antenne und wir werden in einer knappen halben Stunde nochmal auf den Kornmarkt schalten. Da wird ja 100 Jahre Kreuznacher Stadtwerke gefeiert. Das Jubiläumsfest. Einiges los auf jeden Fall. Man hört die Musik hier bei mir im Funkhaus. So im Hintergrund ein bisschen höre ich es von unten nach oben. Und außerdem bekommt ihr von mir das Körbchen. Kollege Max Wichermann hat da Katze Hanna. Vielleicht ist die ja was für euch. Auf jeden Fall da auch mal dranbleiben. Alles weitere, wie gesagt, in dieser Stunde auf der Antenne.
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0: ganz entspannt. An diesem Samstagmittag Michael Jackson gerade gehört mit Earth Song. Ja, 100 Jahre Kreuznacher Stadtwerke werden heute in Bad Kreuznach gefeiert. Seit 11 Uhr läuft das Spektakel auf dem Kornmarkt in Bad Kreuznach. Auch der MTV Bad Kreuznach ist vor Ort und jetzt bei dir, Thorsten.
1: Ja, beziehungsweise ich bin gerade noch unter unserem Pavillon, aber ich gehe direkt hin und lauf hin. Ich lauf zum Thomaslauf und zu seinen beiden Kolleginnen Svenja und Moni Adrian, die nämlich hier bei mir sind. Eine Schorsch-Renkel-Ordenträgerin, muss man ja sagen, gemeinsam mit ihrem Mann. Die sind ja beide schon mal geehrt worden. Aber was wir jetzt erleben werden, ist nicht Fasenacht, ist aber bei der Fasenacht auch ein wichtiger Bestandteil, nämlich Tanz. Zunächst mal, was habt ihr jetzt gleich vor?
2: Wir machen gleich so eine Art Line Dance, weil wir haben nächstes Jahr, unser Motto ist Wilder Westen. Und da haben wir gedacht, da tun wir im Grunde genommen alle vorschulen, damit die dann auch wissen, was wir uns tanzen können.
1: Okay, also jeder, der Lust hat, ein kleines bisschen zu tanzen, sollte jetzt schon mal in die Richtung Bühne kommen, damit es gleich auch schnell losgehen kann. Zunächst nochmal die Frage an Thomas Lauf, was ist der MTV? Dahinter steckt ja der Männerturnverein, aber was habt ihr jetzt, ich meine, offensichtlich Mädels auch inzwischen dabei. Was habt ihr jetzt alles anzubieten?
3: Ach, wir haben ganz, ganz viele Abteilungen. Wir haben quasi alles außer Fußball angefangen. Leichtathletik, American Football, Karate, Fastnacht, Handball haben wir auch im Programm, Tischtennis. Also ja, wir haben alles dabei. Und mittlerweile sind wir auch, das muss ich ja sagen, wir haben über 50% sind weibliche Mitglieder.
1: Wahnsinn. Was ihr hier dann anbietet, ihr habt ja da vorne auch nochmal so einen kleinen Pavillon mit einem Schild. Was zeigt ihr da?
3: Wir haben Mitmachangebot, so ein kleiner Fitnessparcours mit einem Schwebebalken. Wir haben die Handballtorwand da stehen. Eine kleine Tischtennisplatte haben wir damit noch mitgebracht. Und da kann sich jeder ausprobieren.
1: Also ich merke auch da viele Sportarten. Jetzt haben wir schon mehrfach Fastnacht erwähnt. Ich nehme mal an, die blaue Jungs spielen da eine große Rolle. Und beide blaue Jungs sind dann auch Showtanzgruppen oder seid ihr auch so Showtanzgruppen, Svenja?
4: Wir sind natürlich auch so Showtanzgruppen, aber unser Fokus liegt natürlich schon erstmal auf der Fasnacht. Das ist unser Highlight im Jahr, dafür trainieren wir unsere Tänze und dann kommen noch weitere Auftritte dazu, wo wir unsere Tänze dann auch nochmal außerhalb von der Fasnacht präsentieren.
1: Und wo tanzt ihr dann? Garde oder Showtanz oder seid ihr Einzeltänzerinnen?
4: Nee, wir machen beides, wir machen Showtanz und Garde. Garde aber hauptsächlich in der Fasnachtszeit, dann auch hier auf dem Kornmarkt an Altweiber. Da sieht man uns dann immer, aber Showtanz ist das ganze Jahr.
1: Okay, also Frage an den Kornmarkt. Wer will jetzt hier Garde tanzen? So, habe ich mir gedacht. Deswegen, wer will Light Dance tanzen? Also, kommt alle hierher zu der Fläche. Hier ist die Fläche, um zu tanzen. Wir nutzen die Zeit, um ganz kurz zurückzugeben zu meinem Kollegen Paul Kallmund. Der ist nämlich immer noch im Studio. Und natürlich wollen wir darüber alle unsere Hörer informieren, dass hier gefeiert wird auf dem Kornmarkt in Bad Kreuznach. Noch bis heute Abend kommt hierher, feiert mit uns 100 Jahre Kreuznacher Stadtwerke.
0: Ja, so ist es, Thorsten. Wir freuen uns, wenn ihr vorbeikommt, das Ganze auf dem Kornmarkt in Bad Kreuznach. Es ist der Wahnsinn. 100 Jahre Kreuznacher Stadtwerke. Das muss gefeiert werden. Es muss. Kommt gerne vorbei. Jetzt erstmal Teddy Swims, Bad Dreams. Und gleich das Körbchen für euch.

0: und dann am 31. die Babys gekriegt. Sie kommt also von einer Futterstelle und wurde bei der Kastrationsaktion mit aufgenommen und man hat festgestellt, sie ist hochtragend und dann haben wir ihr natürlich die Babys gegönnt.
1: Das heißt aber, 23. kam sie, 31. kamen die Babys, also 8 Tage, nachdem sie sich hier eingelebt hat.
0: Richtig, genau so war's.
1: Das heißt, sie ist eine gute Mutter oder ist es keine Hauskatze? Man kann sie zu Hause halten. Was kannst du mir aus deinem Alltag mit Hannah erzählen?
0: Also die Hannah hat sich super um ihre Babys gekümmert. Das hat sie alles toll gemacht. Sie hat auch keine Probleme gehabt, wenn wir sie mal rausgeholt haben, um sie zu wiegen oder zu schauen, wie der Zustand ist. Sie ist keine Katze, die einen angreift. Also das macht sie nicht. Sie zieht sich eher zurück. Die Babys, wie gesagt, hat sie sehr schön aufgezogen. Die haben sich super gemacht. Die sind Juni, Juli ausgezogen. Dann ist sie natürlich kastriert worden und hat sich erholt. Und ja, wir suchen einfach ein schönes Zuhause für sie, wo sie Freigang hat, auf alle Fälle nach einer gewissen Zeit, aber auch ein schönes Zuhause, wo sich um sie gekümmert wird.
1: Stichwort Freigang. Könntet ihr euch sie auch als Mäusejägerin, zum Beispiel auf einem Bauernhof oder so, vorstellen?
0: Das kann ich mir durchaus bei der Hannah vorstellen, ja.
1: Und das heißt, für eine Wohnungskatze wäre sie aber vermutlich zumindest zunächst ein bisschen arg zurückgezogen. Ist denn aus deiner Erfahrung mit ihr, taut sie bei manchen Menschen vielleicht sogar richtig auf?
0: Also wir haben eine Kollegin, die spielt immer ganz gern mit der Katzenangel mit ihr. Da macht sie richtig mit und ist fast katzenkindisch, sag ich mal. Also da wird sie richtig verrückt, das macht ihr Spaß. Also sie freut sich, wenn sich jemand richtig um sie kümmert und kann auch durchaus Kontakt gut aufnehmen, ja.
1: Sehr schön. Das heißt, vielleicht sucht sie ja einfach nur den richtigen Menschen, der ihr das Zuhause geben kann. Wenn ihr herausfinden wollt, ob ihr vielleicht der richtige Mensch für Hannah seid, wie sieht denn so eine Vermittlung aus? Oder fangen wir mal ein bisschen weiter vorne an. Wie sieht denn so ein Kennenlernen bei euch aus?
0: Ja, wir laden sie ein. Sie können die Hannah sich anschauen und kennenlernen, sich zu ihr reinsetzen und mit ihr spielen, mit ihr reden und gucken. Man muss nur wissen, bei der Hannah braucht man Geduld. Die wird nicht auf einen Zug laufen. Sondern man muss sich Zeit mitbringen und vielleicht auch das ein oder andere Mal kommen. Und wenn alles passt, dann können wir gerne Gespräche führen und dann steht einer Vermittlung nichts im Wege.
1: Sehr schön. Und wenn ihr noch Adressen, Kontaktinformationen, alles weitere braucht, dann schaut gerne mal auf der Internetseite des Tierschutzvereins Mensch und Tier in Bingen-Büdesheim nach.
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1: Ich bin Thomas Bleskin. Milchprodukte könnten schon bald wieder teurer werden. Der zuständige Branchenverband hält deutliche Preissteigerungen für dringend notwendig. Erste Verhandlungen über frische Produkte sind bereits angelaufen.
2: Trinkmilch, Joghurt, Quark und Co. Die Nachfrage nach Milchprodukten boomt und Grund ist unter anderem der Proteinhype. Gleichzeitig ist das Angebot knapper geworden. Die Dürre im Sommer und der befürchtete starke El Niño-Effekt lassen die Lieferungen einbrechen. Derzeit liegt der Milchpreis auf einem 5-Jahrestief. Preiserhöhungen seien daher durchaus angebracht, heißt es aus der Branche. Auch die Landwirte drängen auf Preisanpassungen. Sie verweisen darauf, dass die hohen Kosten für Dünger, Energie und Treibstoff ihre Betriebe schon länger erheblich belasten. Tanja Wagner, Nachrichtenredaktion.
1: Der stellvertretende SPD-Vorsitzende Alexander Schweizer fordert Änderungen am Reformkurs von Bundeskanzler Merz. Der Frankfurter Allgemeinen Sonntagszeitung sagte er, Reformen müssten fair sein und alle müssten ihren Beitrag leisten. Merz setze dagegen zu stark auf Kürzungen im Sozialstaat und liefere auch wirtschaftspolitisch nicht ausreichend. Schweizer kritisierte zudem die geplante Rentenreform. Die Darstellung als unveränderbares Gesamtpaket bezeichnete er als Unsinn. Der Kanzler müsse stärker auf Augenhöhe mit den Menschen reden. Auf der Schiene rund um Gelsenkirchen geht seit der vergangenen Nacht gar nichts mehr. Unbekannte haben dort Kabel durchtrennt. Auch auf den Fernverkehrsstrecken kommt es deshalb zu Verspätungen und Umleitungen.
3: Im Großraum Gelsenkirchen geht nichts mehr, teilt die Bahn auf ihrem Zugportal mit. Und davon sind auch Strecken zum Beispiel von Dortmund nach München, Hamburg nach Basel und von Norddeutschland nach Köln betroffen, heißt es. Der Grund: Diebe hatten heute Nacht an den Gleisen in Gelsenkirchen Kabel gleich an mehreren Stellen herausgerissen und durchgeschnitten. Daraufhin sind Signale und Steuerungsanlagen der Bahn ausgefallen. Wie lange die Reparatur dauert, ist unklar. Thomas Thonfeld, Nachrichtenredaktion.
1: US-Sängerin Taylor Swift hat mit ihrer neuen Single Patient Zero einen Spotify-Rekord gebrochen. Der Song wurde gestern häufiger gestreamt als jeder andere Titel einer Künstlerin an einem einzigen Tag in diesem Jahr. Zugleich war Swift die meistgestreamte Künstlerin auf Spotify. Das Musikvideo zu Patient Zero soll morgen bei den MTV Video Music Awards vorgestellt werden.
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1: Ich bin Thomas Bleskin. SPD-Vize Alexander Schweizer wirft Bundeskanzler Friedrich Merz einen zu einseitigen Reformkurs vor. Der Frankfurter Allgemeinen Sonntagszeitung sagte er, wirtschaftliches Wachstum dürfe nicht vor allem durch Kürzungen im Sozialstaat erreicht werden. Reformen müssten fair verteilt sein. Auch die Rentenpläne sieht Schweizer kritisch. Die Bundesregierung dürfe sie nicht als feststehendes Gesamtpaket behandeln. Merz müsse den Menschen besser vermitteln, was sich ändern soll. Milchprodukte könnten schon bald wieder teurer werden. Der zuständige Branchenverband hält deutliche Preissteigerungen für dringend notwendig. Erste Verhandlungen über frische Produkte sind demnach bereits angelaufen.
2: Trinkmilch, Joghurt, Quark und Co. Die Nachfrage nach Milchprodukten boomt und Grund ist unter anderem der Proteinhype. Gleichzeitig ist das Angebot knapper geworden. Die Dürre im Sommer und der befürchtete starke El Niño-Effekt lassen die Lieferungen einbrechen. Derzeit liegt der Milchpreis auf einem 5-Jahrestief. Preiserhöhungen seien daher durchaus angebracht, heißt es aus der Branche. Auch die Landwirte drängen auf Preisanpassungen. Sie verweisen darauf, dass die hohen Kosten für Dünger, Energie und Treibstoff ihre Betriebe schon länger erheblich belasten. Tanja Wagner, Nachrichtenredaktion.
1: Auf der Schiene rund um Gelsenkirchen geht seit der vergangenen Nacht gar nichts mehr. Unbekannte haben dort Kabel durchtrennt. Auch auf Fernverkehrsstrecken kommt es deshalb zu Verspätungen und Umleitungen.
3: Im Großraum Gelsenkirchen geht nichts mehr, teilt die Bahn auf ihrem Zugportal mit. Und davon sind auch Strecken zum Beispiel von Dortmund nach München, Hamburg nach Basel und von Norddeutschland nach Köln betroffen, heißt es. Der Grund: Diebe hatten heute Nacht an den Gleisen in Gelsenkirchen Kabel gleich an mehreren Stellen herausgerissen und durchgeschnitten. Daraufhin sind Signale und Steuerungsanlagen der Bahn ausgefallen. Wie lange die Reparatur dauert, ist unklar. Thomas Thonfeld, Nachrichtenredaktion.
1: Bei einem schweren Verkehrsunfall in Witten in NRW sind 4 junge Menschen schwer verletzt worden. Nach Polizeiangaben übersah ein Autofahrer beim Überholen offenbar einen entgegenkommenden Linienbus und stieß mit einem weiteren Wagen zusammen. Dessen 18-jährige Fahrerin sowie 2 13-Jährige und ein 15-Jähriger wurden schwer verletzt. Der mutmaßliche Unfallverursacher und sein Beifahrer flohen zu Fuß und werden gesucht. Die Polizei sucht jetzt nach Zeugen.
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1: 26. September 1988. Phil Collins steigt mit A Groovy Kind of Love in die Charts ein. YOLO, Swag, Digger, das Jugendwort des Jahres, ist in Deutschland spätestens seit Susanne Daubner jedem ein Begriff. Sprache entwickelt sich, neue Wörter werden erschaffen, vor allem die Jugendkultur möchte sich von den Alten durch ihre Sprache abgrenzen. Und auch wenn es in Amerika keinen Duden und keinen Langenscheid Verlag gibt, der das Jugendwort ermittelt, gibt es dort natürlich auch Jugendsprache. Mitte der 60er gibt es einen Begriff, der ganz neu ist. Die Alten runzeln die Stirn und können damit nichts anfangen, aber auf der Straße sagt jeder jetzt einfach überall groovy, zumindest die Jüngeren. Die Studentin Carol schreibt Songs und schreibt aus einer Laune heraus einen Song, in dem das Wort vorkommt. Einfach nur, weil sie das Gefühl hat, dass es das noch nicht so gibt. Und damit hat sie recht. Sie schreibt damit einen Überhit für die Mindbenders.

Rund 20 Jahre nach dieser Band singt Phil Collins für den Film Buster seine Version des Hits ein und landet damit ganz oben in den Charts.

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1: Ich bin Thomas Bleskin. München soll für Deutschland ins Rennen um die Olympischen und Paralympischen Spiele 2036, 40 oder 44 gehen. Die bayerische Landeshauptstadt setzte sich bei der Mitgliederversammlung des Deutschen Olympischen Sportbunds gegen Köln-Rhein-Ruhr durch.
2: Also die Euphorie hier im alten Rathaus, die war schon vorher riesig. Alle waren super zuversichtlich. Aber jetzt darf München sich auch wirklich freuen. Denn die Stadt, die wird sich als Austragungsort für Deutschland für die Olympischen und Paralympischen Spiele bewerben. Schon beim Bürgerentscheid sagte München klar Ja zu Olympia. Mit über 60% stimmten die Bürgerinnen und Bürger für eine Bewerbung. Und das Konzept, das konnte sich jetzt letztlich auch gegen die Region Köln-Rhein-Ruhr durchsetzen. Aus München, Pia Wegner.
1: SPD-Vize Alexander Schweizer wirft Bundeskanzler Friedrich Merz einen zu einseitigen Reformkurs vor. Der Frankfurter Allgemeinen Sonntagszeitung sagte er, wirtschaftliches Wachstum dürfe nicht vor allem durch Kürzungen im Sozialstaat erreicht werden. Reformen müssen fair verteilt sein. Auch die Rentenpläne sieht Schweizer kritisch. Die Bundesregierung dürfe sie nicht als feststehendes Gesamtpaket behandeln. Merz müsse den Menschen besser vermitteln, was sich ändern solle. Mit starkem Wind und viel Regen soll ein Sturm am Wochenende die US-Ostküste treffen. Die Stadt New York rief zur Vorsicht auf. Mehrere Konzerte von Musikstars wurden vorsorglich abgesagt.
3: Es ist der perfekte Sturm, dieser sogenannte Nor'easter. Viel Wind und Regen brauen sich zusammen und der Vollmond verstärkt noch die Gezeiten. Das bedeutet Hochwasser und Überflutungen an den Küstenstreifen. Der Fährverkehr zu allen Inseln wurde eingestellt und auch viele Veranstaltungen und Konzerte fallen ins Wasser. Ein großes Festival in New York's Central Park mit Alicia Keys, Lenny Kravitz und John Legend wurde abgesagt. Auch Ed Sheerans Konzerte in Boston fallen aus und Medien rund um die UN-Generaldebatte in New York bauen ihre Zelte ab. Tina Eck, USA.
1: Milch, Joghurt und Quark könnten schon bald wieder teurer werden. Der Milchindustrieverband hält deutliche Preissteigerungen für dringend notwendig. Erste Verhandlungen über frische Produkte seien bereits angelaufen. Als Gründe nennt der Verband eine starke Nachfrage und geringere Milchanlieferungen nach der sommerlichen Dürre. Auch weltweit könnte das Angebot zurückgehen. Bei Butter sind die Preise bereits gestiegen.
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1: Ich bin Thomas Bleskin. München soll für Deutschland ins Rennen um die Olympischen und Paralympischen Spiele 2036, 40 oder 44 gehen. Die bayerische Landeshauptstadt setzte sich bei der Mitgliederversammlung des Deutschen Olympischen Sportbunds gegen Köln-Rhein-Ruhr durch.
2: Also die Euphorie hier im alten Rathaus, die war schon vorher riesig. Alle waren super zuversichtlich. Aber jetzt darf München sich auch wirklich freuen. Denn die Stadt, die wird sich als Austragungsort für Deutschland für die Olympischen und Paralympischen Spiele bewerben. Schon beim Bürgerentscheid sagte München klar Ja zu Olympia. Mit über 60% stimmten die Bürgerinnen und Bürger für eine Bewerbung. Und das Konzept, das konnte sich jetzt letztlich auch gegen die Region Köln-Rhein-Ruhr durchsetzen. Aus München, Pia Wegner.
1: SPD-Vize Alexander Schweizer wirft Bundeskanzler Friedrich Merz einen zu einseitigen Reformkurs vor. Der Frankfurter Allgemeinen Sonntagszeitung sagte er, wirtschaftliches Wachstum dürfe nicht vor allem durch Kürzungen im Sozialstaat erreicht werden. Reformen müssen fair verteilt sein. Auch die Rentenpläne sieht Schweizer kritisch. Die Bundesregierung dürfe sie nicht als feststehendes Gesamtpaket behandeln. Merz müsse den Menschen besser vermitteln, was sich ändern solle. Milchprodukte könnten schon bald wieder teurer werden. Der zuständige Branchenverband hält deutliche Preissteigerungen für dringend notwendig. Erste Verhandlungen über frische Produkte sind bereits angelaufen.
3: Trinkmilch, Joghurt, Quark und Co. Die Nachfrage nach Milchprodukten boomt und Grund ist unter anderem der Proteinhype. Gleichzeitig ist das Angebot knapper geworden. Die Dürre im Sommer und der befürchtete starke El Niño-Effekt lassen die Lieferungen einbrechen. Derzeit liegt der Milchpreis auf einem 5-Jahrestief. Preiserhöhungen seien daher durchaus angebracht, heißt es aus der Branche. Auch die Landwirte drängen auf Preisanpassungen. Sie verweisen darauf, dass die hohen Kosten für Dünger, Energie und Treibstoff ihre Betriebe schon länger erheblich belasten. Tanja Wagner, Nachrichtenredaktion.
1: US-Sängerin Taylor Swift hat mit ihrer neuen Single Patient Zero einen Spotify-Rekord gebrochen. Der Song wurde gestern häufiger gestreamt als jeder andere Titel einer Künstlerin an einem einzigen Tag in diesem Jahr. Zugleich war Swift die meistgestreamte Künstlerin auf Spotify. Das Musikvideo zu Patient Zero soll morgen bei den MTV Video Music Awards vorgestellt werden.
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1: Hi, herzlich willkommen zu den Top 20 dieser Woche, ermittelt aus euren Musikwünschen und dem Voting der vergangenen Tage. Neu hereingekommen, heute Jonat Ass, Miley Cyrus, Cat's Eye, Loy und Nico Santos kämpfen an der Spitze um jeden Zentimeter. Und die brandneuen Songs, die liefern uns heute Sophie Tucker, One Republic, Madonna, Glockenbach und die Sugar Babes.
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1: Vergangene Woche auf Platz 3, David Puentes und Loy, Golden Summer. Animal von Cat's Eye stand auf 2. An der Chartspitze seit 2 Wochen, Nico Santos, Why Don't You Stay.
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1: Ganz unten in der Chartliste geht's los.
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1: Tobias Topic und Becky G. Sorry Puppy.

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0: auf Platz 19 Jonas Ass zusammen mit Daddy DJ. Flipside heißt die Neubearbeitung der französischen Nummer aus den frühen 2000ern.
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0: Hit-Tipp. Unser erster Hitvorschlag kommt von dem US-DJ und aber auch, muss man fairerweise dazu sagen, Musiker-Duo. Denn die beiden spielen die Instrumente selbst, singen ihre Songs und produzieren auch alles allein. Ihr Sound mischt House, Pop, so brasilianische Einflüsse stecken da auch drin. Sophie und Tucker. Diese beiden haben jetzt Run Republic für sich gewonnen. Eine der erfolgreichsten Popbands der heutigen Zeit und der gemeinsame Song, sehr hitverdächtig, für eure Playlist definitiv ganz prima, Tsunami. Viel Spaß mit Sophie Tucker und Run Republic, gefolgt von Alex Warren.

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1: Auf den Plätzen 18 und 17 zwei Briten, einmal Chrisis Randy, Good Old Days und Harry Styles. 26 Wochen schon bei uns, in dieser Woche auf Platz 17 American Girls. Harry live in Deutschland nächstes Jahr. Tickets gibt's noch zur Genüge. Er kommt dreimal nach Berlin zum ehemaligen Flughafen Tempelhof.
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1: In dieser Woche neu besetzt von Miley Cyrus, Bass Perseurates, ihr brandneuer Song.

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11: Teil 2 beginnt mit zwei Männern, die zusammen wahrscheinlich mehr Festivalbühnen gesehen haben als manche Kabeltrommel. Ed Sheeran und Martin Garrix. In dieser Woche leicht gefallen mit Repeated.
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0: Ende Oktober bis Mitte November auf Tour. Einmal quer durch Deutschland. Gentleman war das. Gemeinsam mit Michael Patrick Kelly. Wildfire auf Platz 14.
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0: Jetzt 34 Jahre zurück. 1992. Wie Pilze aus dem Boden sprießen massenweise Dance-Projekte in die Charts. Culture Beat, Snap, Captain Hollywood aus Nürnberg. Vorher hatte er mit der niederländischen Sängerin Nancy Kuhlen beim Projekt 24/7 diesen Hit. Am 3. November 92, Bill Clinton wird zum 42. Präsidenten der USA gewählt. Das Schweigen der Lämmer mit Anthony Hopkins und Jodie Foster bekam 1992 in L.A. 4 Oscars. Auch 92, RTL beginnt mit der Ausstrahlung der Seifenoper Gute Zeiten, Schlechte Zeiten. Sie übernimmt in den ersten 200 Folgen die Drehbücher ihres australischen Vorbilds The Restless Years. 1992, die Hamburger Gruppe Fettes Brot gründet sich. 3 Jahre später dann die ersten Erfolge, zum Beispiel mit... Der Sommer 92 kannte eigentlich nur einen Hit, 12 Wochen lang auf Platz 1 in Deutschland. Sweat, Alalalalalong. Inner Circle nannten sie sich. 2 Brüder aus Jamaika, gemeinsam mit dem damaligen Sänger der Band, Carlton Coffey. Es blieb ihr einziger Welthit. 1992, heute vor 34 Jahren, an der Spitze der Charts.

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1: Musik von Madonna aus ihrem brandneuen Album, der Song Dance Hysteria. An ihrer Seite Charlie XCX. Unser zweiter Hitvorschlag. Der nächste kommt dann von Glockenbach und den Sugar Babes. Hier die nächste Platzierung.
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1: New Edition, Faithless und BB Rexha

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9: Willkommen zurück. Die Tür geht auf zur Top 10. Ab hier wird die Luft dünner. Rigel ist aber noch knapp dabei. Letzte Woche auf 6, heute hier auf
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9: Moving to the

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0: I Knew It, I Knew You, 16 Wochen bei uns, Taylor Swift auf Platz 9.
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0: Hit-Tipp. Unser dritter Hitvorschlag kommt zur Hälfte aus München, aus dem Glockenbachviertel. Daher kommt ihr Name, das Dance-Projekt Glockenbach, mit einem neuen Sänger an der Seite, aus England, Callum Scott. Collide heißt der Song, heute erschien brandneu.
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1: DJ Goja mit Chico auf Platz 8. Auch gerade gehört Bowser, das norwegische Trio mit Magnetic. Live zu erleben übrigens am 27. Oktober in Köln, am 28. in Berlin. Tickets gibt's noch. Auch er ist live in Deutschland, allerdings erst im nächsten Jahr. Im März für 3 Konzerte kommt er nach Hamburg, nach Berlin und nach Köln. Teddy Swims. Mittlerweile hat er ja genügend Hits. Hier ist einer von denen, Mr. Know It All, in die

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9: Angekommen bei den Top 5. Da kommt gleich Kamrat aus Wuppertal. Einer der wenigen deutschen Acts, die auch im Ausland erfolgreich sind. Zum Beispiel im italienischen Radio läuft er rauf und runter. Tim Kamrat, Love Sauber heißt sein aktueller Song. Kommt gleich auf Platz 4. Das hier ist Katy Perry. Watch It Burn.
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0: Ende der 90er begann die Karriere von den Sugar Babes. Die hatten so einige Hits. Dann war lange Pause. Jetzt in der Neubesetzung wieder da. Mit einem neuen Album. Kommt Mitte Februar. Und das hier war ein Vorgeschmack. Die Single Ghost.
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0: Einen Platz aufwärts in dieser Woche geht's für Golden Summer von Loy und

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1: Und damit fehlt uns nur noch eine Platzierung. Wir sind am Ende angekommen beim Chartthron. Hier ist der beliebteste Hit, die meistgewünschte Nummer momentan. Und das schon in der dritten Woche in Folge. Why Don't You Stay, Nico Santos.
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2: Platz 1.

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